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1: 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Meine sehr verehrten Damen und Herren, es ist Rhyme Time Nummer 37 auf RES Radio. Schönen Abend. Es hat jetzt 3 Monate keine Sendung gegeben und deswegen wird es jetzt einfach ein bisschen neue Musik geben. Da gibt es ja genügend Auswahl nach 3 Monaten und wir fangen an. Der Mono Brother hat ein neues Album gemacht, falls das wer noch nicht mitgekriegt hat, namens Mir geht's um die Menschen. Und da werden wir uns jetzt gleich mal ein paar Tracks davon anhören und starten dann mal mit dem Intro, was heißt Nach der Panik. Viel Spaß mit dem Mono Brother.

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0: Der Mono Brother, meine Damen und Herren. Neues Album ist draußen. Mir geht's um die Menschen, heißt es. Mit Produktionen von Fit Melder, Digger Mainz. Ich vergiss gerade jeden, aber das macht nichts. DJ Kapazunder, Sticks. Und ich glaube, das war's. Falls ich ihn vergessen habe, sorry. In jedem Fall, richtig starkes Album. Checkt es aus auf Spotify und am besten kauft es euch auf Vinyl. Und ja, riesen Shoutouts an den Mono Brother. Und dann geht's weiter mit einem weiteren Highlight des Sommers. Schema B hat ein Album released, beziehungsweise ein Tape namens ein Schandfleck von Tape. Und da werden wir uns jetzt zwei Nummern anhören. Das Schema B besteht aus vier MCs namens Kalb One, Benny B, dem Bleimann und dem Hexmeister MRT, der die Beats gemacht hat für dieses Album. Und in diesem Sinne, der Panzer steht still und der Kulturschock. Viel Spaß mit Schema B.
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1: Schema B, meine Damen und Herren. Eine Crew aus Graz. Checkt es aus, Schema B. Ein Schandfleck von Tape gibt's draußen auf Spotify. Und genau, wir gehen weiter. Und zwar der eben besagte Hexenmeister MAT, der Matthew, der hat ein Album released im September namens Der Kessel kocht über. Und da ist er jetzt die Release-Party am Freitag in Graz. Also unbedingt hinschauen ins Music House. Ja, Der Kessel kocht über. Da hören wir uns zwei Tracks an. Und zwar Nosferatu mit der Locke. Da hat die Locke co-produziert. Beat quasi gemeinsam gemacht. Und beide natürlich gerappt. Und das Henkersmal mit dem guten alten Kurzmann Taktgott. Viel Spaß. Matthew,
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0: meine Damen und Herren, das war Matthew Hexenmeister MAT. Er hat ein neues Album, checkt es bitte unbedingt aus, dringende Empfehlung, der Kessel kocht über. Genauso ist es und somit wechseln wir mal die Stadt, wir gehen nach Wien. Es gibt ein neues Mixtape vom Jeremcy, Dein Ernst, hat ein Mixtape namens Prolog raus und da hören wir uns jetzt zwei Tracks an. Der erste heißt Plagiat und der zweite heißt Spaß. Viel Spaß mit Jeremcy, checkt es aus. Freestyle Nummer 20, Rhymetime TV, out now, Interview kommt ab heute. Und hört sich wichtigerweise das Album an. Prolog, let's go.
1: Yeah.

Das war Jerome C, meine Damen und Herren, aka Dein Ernst. Von seinem neuen Album bzw. Mixtape Prolog bitte auschecken. Yoshi hat auch was Neues gedroppt. Brand New Shit ist, glaube ich, heute oder gestern rausgekommen. Ich fall für dich, hast die Nummer. Check das aus. Yoshi.

Yoshi, meine Damen und Herren, und alles dazwischen, davor und dahinter. Neuer Track, ich fall für dich, Yoshi. Es geht weiter mit am Track von Food for Thought und Craig Ignaz. Da gibt es einen eigenen Track namens Bischof. Und der klingt folgendermaßen. Viel Spaß.

0: Das war der Bischof, meine Damen und Herren. Stopp. Das war der Bischof von Craig Ignatz. Produziert von Food for Thought. Liebe Grüße. Gehen raus auf jeden Fall an die heiße Luft. Und wir machen weiter mit einer Single, die auch irgendwann im Sommer rausgekommen ist. Und kürzlich auch ein Video, checkt es aus, auf dem Honig Ducks YouTube-Channel. Die Orpheus'sche Gesprächstherapie vom DRK und vom Alligatormann ist raus und der Track klingt wunderschön, folgendermaßen nämlich. Viel Spaß damit und wie gesagt, checkt das Video unbedingt aus. Liebe Grüße an DRK und Alligatorman.
1: Ja, Leichenberg, Alligator.

Mach's wie auf, alles dreh nicht um. Ich bin das nicht gewohnt, dass bei diesem Gerät der Track weiterkommt, deswegen habe ich da ein bisschen technische Schwierigkeiten, aber wie wir alle wissen, davon lassen wir uns nicht aufhalten. Und es geht weiter mit einem Track aus dem Hause Honigdachs, und zwar einen Donnerstags gibt's da von MDK Fate und Cardinal Chaos namens Fernrohr. Na, wie heißt der? Ferngucker Bärenhunger, genau. Das ist ein bisschen ein Reim, eigentlich soll man sich das leicht merken. Wie immer, Ferngucker, Bärenhunger, Cardinal Chaos, MDK und Fate. Viel Spaß damit.

Die Zeiten wären dumper, ja. Das war ein Track namens Ferngucker Bärenhunger von Fate, Cardinal Chaos und MDK Machterkopf. Produziert von Alligatormann, ist im Zuge der Donnerstags Releases rausgekommen und bitte sich das anzuhören. Liebe Grüße natürlich an MDK, Fate und Alligatorman und Cardinal Chaos. Und es geht weiter mit Track namens Retrospektiv und der ist von der Spilif und die Spilif hat ein neues Album released namens Irgendetwas, das du liebst. Und da wird auch bald ein Interview erscheinen auf Rhymetime TV. Spoiler und so. Aber ja, der Track heißt Retrospektiv und Spilif. Übrigens mit Liveband recorded. Also, das ist so Studio-Band-Shit, was man echt irgendwie selten mehr hört. Irgendwie sehr, sehr spannend. Liebe Grüße an die Band, Rudi, Monteur und so. Viel Spaß damit, Retrospektiv.

Bravo, das war Spiliff mit Retrospektiv. Das ist sogar die Intro-Nummer vom gleichen Album Irgendetwas, das du liebst. Checkt es aus, gibt es sogar auf Vinyl und auf Spotify und so weiter und so fort. Jo, weiter geht's mit einer Nummer, die, ja, ich meine, das war halt jetzt irgendwie 3 Monate Zeit und 3 Monate ist irgendwie neue Musik rausgekommen und sehr schwierig, da ist jetzt natürlich sehr viel, was nicht irgendwie in Betracht gezogen worden ist natürlich, weil eh schon wissen, es kommt sehr viel Musik raus und in 2 Stunden geht sich halt genau das aus, was sie ausgeht eben. Und ja, der nächste Track kommt von einer EP von My Man Skipper. Der hat eine EP gemacht. Und da sind 2 Tracks, die mir sehr am Herzen liegen, Wahnsinn und eben der Flaschengeist. Viel Spaß mit dem Skipper.

0: 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Skipper war das, meine Damen und Herren. Schlecht und recht heißt die EP. Und ja, checkt es bitte aus. Ich würde euch gerne einen Instagram-Namen sagen, damit man ihm folgen kann und so, aber der hat irgendwie einen komplizierten Namen, irgendwas mit so Skip SZK, irgend sowas. Checkt es einmal aus auf jeden Fall. Und weiter geht's. Es ist nämlich auch was passiert. Vor einem Monat oder so ist ein Track gedroppt von der Kitana namens Kitana Season. Beat von Malik und ja, bitte hört euch das an. Viel Spaß damit.
1: Oh.

Yo, Kitana Season war das von Kitana, produced von Melik. Hat er sehr viel, also man hat das irgendwie so ein bisschen mitgekriegt, dass sie da eben Young Horn gedisst hat und so. Und das ist ja richtig so, auf jeden Fall. Riesen-Shoutout. Und ja, in diesem Fall muss man aber auch noch dazu sagen, dass der Beat richtig dope ist und dass der Song einfach super ist. Und nicht, also. Mir kommt vor, es wird sehr viel darüber berichtet, was gerappt. Und das ist ja extrem wichtig. Also nicht falsch verstehen, die politische Message oder whatever Message ist extrem wichtig. Aber man darf das Musikalische nicht vergessen. Dope Beat von Malik und Bars über Bars von Kitana. Genau, und weiter geht's mit am Dude aus Graz, El Pone. Liebe Grüße, der hat einen neuen Track rausgebracht namens Jebiger 2. Produziert von Vortact. Und ja, da kommt auch auf jeden Fall was. Am 3. November kommt eine EP von Vortact und El Pone. Letztes Jahr hat es ja die Balkanski-EP gegeben. Falls ihr wer daran erinnert, hört sich das auch nochmal an, unbedingt. Und ja, viel Spaß mit El Pone, Vortact, Jebiger 2.

Das war Elpon mit Jäbiger 2. Wie gesagt, da kommt was Neues. Am 3. November eine EP. Let's go. Ich freue mich. Ja, weiter geht's mit einer neuen Nummer. Also so neu ist die jetzt auch schon immer. Das war irgendwann im Juni, Juli, irgend sowas. Nur Worte von der Katharsis. Featuring the one and only Sane One. Aus Salzburg. Liebe Grüße. Und genau. Nur Worte heißt der Track. Beat Digger Mainz. Und an den Vocals Digger Mainz. Nicht Kardinal Chaos, DRK Poet. Und der großartige Sane One. Viel Spaß damit.

die Katharsis, meine Damen und Herren. Katharsis, eine Kombination aus Digger Mainz und Dark Poet, aka DRK. Und Lord Leichenberg, Dr. Krake, genau. aka, ja, lauter AKAs. In dem Fall wird es ein neues Katharsis-Projekt geben. Wann genau, das glaube ich, weiß man noch nicht, aber es wird auf jeden Fall irgendwann mal irgendwas kommen. Und ja, es geht weiter. Wir wechseln mal den Kontinent und schauen, was in US of A so irgendwie rausgekommen ist. Und da gibt es ein Album vom DJ Muggs, Soul Assassins 3 ist da rausgekommen. Der DJ Muggs ist ein Produzent, der früher für Cypress Hill und House of Pain und was der Geier wen nur produziert hat. Und genau, der macht immer nur Musik und auf einem sehr hohen Niveau und deswegen zwei Tracks davon. Der erste heißt We Coming for the Safe mit Boldy James und der zweite heißt Metropolis und den habe ich schon mal gespielt in der Rhyme Time, das weiß ich, aber der ist jetzt im Zuge des Albums nur mal erschienen und der ist wirklich so gut irgendwie, dass man sich dann gern nur mal anhören kann. Metropolis und eben die Kombination der Rapper, die da drauf sind, ist halt eben spektakulär. Es ist Slick Rick und Method Man da oben. Also irgendwie so irre Combo. Generationenübergreifend fast. Und deswegen viel Spaß mit DJ Muggs.

TJ Maxx mit zwei Nummern von seinem neuen Album Soul Assassins 3. Metropolis war das jetzt gerade mit Method Man und Slick Rick und vorher We Coming for the Safe, Boldy James. Und genau, es gibt ein neues Album von Earl Sweatshirt und dem Alchemist namens Voir Dire oder Voir Dire oder es ist jetzt Voir Dire, mein Französisch ist nicht on point. Und deswegen, falls das wer besser aussprechen kann, tut's mal leid, ich weiß einfach nicht. Auf jeden Fall zum Wesentlichen. Es ist eigentlich das, was man sich erwartet von einem Earl Sweatshirt und Alchemist Projekt. Einfach nur Bars, Bars, Bars und dreckige Loops und nur mal dreckige Loops. Also für jeden, dem das taugt, sicher ein schönes Projekt. Auf jeden Fall, jetzt gibt es zwei Tracks davon. Einer heißt Sirius Black, den spielen wir zum Anfang und nachher 27 Braids. Viel Spaß damit.

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2: Das war Earl Sweatshirt mit zwei Nummern von seinem neuen Projekt War Dire oder wie auch immer. Genau. Es geht weiter mit einer Nummer von A$AP Rock. Der hat eine neue Nummer rausgebracht namens By the River. Und die klingt so. Viel Spaß mit A$AP Rock.

Was ein Track von A$AP Rock. By the River heißt der, gibt es ja ein Video auf YouTube, auschecken. Und weiter geht's mit einem mit zwei Singles, die rausgekommen sind, über den Sommer verteilt irgendwie, von DJ Premier. Der hat eine Nummer gemacht mit Teflon und Benny the Butcher, und die heißt Hostile Takeover. Und die zweite Nummer, auch produziert von DJ Premier, ist heißt Runway und featured Westside Gunn und Rome Street. Also relativ hochkarätige Spitter da unterwegs. Und ja, Bars, Bars, Bars, würde ich sagen. DJ Premier, viel Spaß damit.

Das waren zwei Nummern von DJ Premier. Runway mit Rome Streets und Westside Gun. Und vorher mit Teflon. Entfällt immer der Name von dem Track, aber es ist nicht wichtig. Hört es euch nur mal an, die Sendung. Und dann wisst ihr es. Nein, jetzt müsst ihr aber wissen. Okay, ist schon weg. Nein, macht nichts. Ich werde es nachreichen. In diesem Sinne haben wir noch einen Track aus Deutschland, beziehungsweise mit einer Verbindung nach Salzburg, Reinhard K., liebe Grüße, da gibt es einen Track mit Klassik der Dicke, produziert auf dem Classic, gehe ich davon aus, und DJ Crypt am Cut, Rough heißt der, wenig überraschenderweise, viel Spaß damit, Rough, also mit R-U-F-F, checkt das aus, gibt es ja ein Video auf YouTube und so, Spaß damit.

Jurassic der Dicke und der Mr. Reinhard K. Ruff heißt die Nummer. Und ja, es geht jetzt weiter mit ein paar Nummern, die gehört werden sollen. Ich hoffe, ihr habt so Freude gehabt mit dem mit den neuen Sachen und so weiter und so fort. Genau. Die Nummer heißt You und ist von Method Man und Redman, vom ersten Album von ihnen, Blackout. Und coole Nummer. Hört sich die an, viel Spaß damit.

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1: Bring the Pain war das gerade von Method Man. Richtig coole Nummer von seinem Debütalbum, Tikal. 1994, glaube ich, war das. Oder 95. 94, würde ich meinen. Ja. Und weiter geht's mit einer Nummer von Boldy James. Den haben wir vorher kurz gehört beim Track mit vom DJ Max vom neuen Album. Und der Track ist von einem Projekt vom Erm und vom Alchemist von vor 3 Jahren oder so. Und ja, das war irgendwie so das erste Mal, wo ich den so am Schirm gekriegt habe, den Boldy James, und echt eine coole Nummer. Viel Spaß damit.
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0: Das war jetzt gerade eine Nummer von Knowledge. Producer Knowledge, den schreibt man mit KNX Ledge, also das O einfach mit einem X austauscht. Große Empfehlung, das ist echt einer von meiner irgendwie Lieblingsproduzenten so über die letzten 10 Jahre gesehen oder so, weil der einfach, ich meine, es ist früher, also der hatte einen unglaublichen Output, der hat glaube ich auf Bandcamp 90 Alben oder so produziert, also crazy viel Output, hat er dann viel Remixes gemacht, so wie der jetzt gerade, was Bini Siegel und Freeway, Rock the Mic glaube ich, heißt der Track im Original. Ja, und vorher war das natürlich Kendrick Lamar mit Alright und es geht weiter mit Quasimodo, Astro Traveling, The Unseen natürlich, erstes Quasimodo Album, falls das nur wer kennt, viel Spaß damit, Mad Lieb und ja.
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Quasimodo war das mit Astro Traveling. Vom ersten Album Unseen, große Hörempfehlung. Classic Stuff auf jeden Fall. Und ja, die Rhymetime Nummer 37 neigt sich dem Ende zu. Danke, falls ihr zuhört. Egal ob auf Soundcloud oder live sogar. Hey, liebe Grüße auf jeden Fall, danke. Ja, der letzte Track ist auch schon ein bisschen älter. Ich glaube vom Jahr 2012 oder so, 11, 13, 14, ich weiß es nicht. Auf jeden Fall ist es von Web T, falls den nur wer kennt. Ich sage immer, falls den nur wer kennt. Ein englischer Rapper. Set and Done heißt die Nummer. Gibt es auch ein Video, ist echt eine coole Nummer. Und das Album heißt Morning Process. Das ganze Album ist echt ziemlich, ziemlich cool. Vom Leaf Dog produziert, großteils. Ich glaube sogar alles. Na, nicht alles, aber das meiste. Set and Done auf jeden Fall. Viel Spaß damit. Rhymetime 37, das war's von mir. Ich bin der Funkmaster Call, aka Funk Wiz. Und Res Radio ist das gerade. Peace, viel Spaß noch mit dem weiteren Programm. Es geht weiter. Let's go.

Tschüss.

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Hallo, willkommen. Schön, dass ihr da seid bei Innerscope Open Studio. Das ist jetzt, soll eigentlich gar kein Konzert sein. Es fühlt sich ein bisschen für mich an wie ein Konzert. Ihr seid da und wir sind da. Es ist aber eigentlich so eine Art öffentliche Probe, wo wir das, was wir die letzten drei Tage mit der Roisin Sharafi, bitte großen Applaus. Was wir mit der Roisin in den letzten drei Tagen hier so geprobt und erarbeitet haben. Kein Problem. Und das Projekt Innerscope, erzähle ich euch ganz kurz über die Geschichte von dem Projekt. Wir haben vor drei Jahren einen Kompositionsauftrag gehabt für das Stuttgarter Kammerorchester. Und es ist ein Streichorchester und für die haben wir was geschrieben. Das ist dann einmal aufgeführt worden. Und dann ist Corona gekommen und dann sind wir damit nie wirklich auf Tour gegangen, obwohl sehr viel Potenzial drin war und sehr schöne Sachen entstanden sind. Und dann haben wir uns überlegt, dass wir das neu aufrollen wollen jetzt einfach und die Kompositionen oder die Ideen, die es gibt, nochmal von einer anderen Perspektive anschauen wollen oder besser gesagt von, wie viel sind wir dann? Von 8 Perspektiven, weil in der Phase 2 von Innerscope Open Studio werden wir mit dem Phoebe Violet Streichquartett hier proben und werden uns mal die Kompositionen aus der Perspektive anschauen. Und in der dritten Phase dann im November sind dann alle dabei, die Roisin und das Streichquartett. Und es geht uns ein bisschen darum, wenn man in der Musik irgendwie oft ist noch immer so eine sehr konservative Idee von wie Musik entsteht, irgendwie im Umlauf, dass halt, da gibt es irgendwie eine Komponistin oder einen Komponisten, der oder die denkt sich das irgendwie aus und dann wird das geprobt und dann machen halt alle Werkzeuge das, was die Komponistin irgendwie vorgibt und dann ist das super, aber so ist eigentlich die Realität nicht, zumindest bei uns. Und freut uns total, dass wir mal sowas machen können, dass wir so eine Projektentwicklung einfach machen können mit verschiedenen Musikerinnen. Genau, das ist jetzt Phase 1. Habe ich was vergessen? Ja, genau, das wollte ich noch sagen. Die Zusammenarbeit mit der Roisin war ursuper. Dann, genau, das ist gut nämlich, weil es ist auch super, dass ihr jetzt da seid, weil es gibt nachher, könnt ihr auch gerne Fragen stellen, es gibt ein zweites Mikro. Und dann, die Fragen helfen uns vielleicht auch dann, um das Projekt weiterzuentwickeln. Also es sind wirklich alle Fragen willkommen und vielleicht können wir sie auch nicht beantworten, aber vielleicht hilft es uns einfach in der nächsten Phase irgendwie auf neue Ideen zu kommen und neue Sachen auszuprobieren. Dann möchte ich mich bedanken bei unserem Fördergeberinnen der Stadt Wien MA7, dem BMKÖS und der SKE. Beim Westbahnstudio möchte ich mich ganz herzlich bei der Eva Perner bedanken. Dem Nick Hummer, der jetzt gerade nicht da ist, und dem Peter Kutti natürlich auch, die das hier so zustande gebracht haben. Für den Stream, den es da hinten gibt, da hinten ist eine Kamera, ist auch super, dass ihr da alle da so sitzt. Wenn ihr tanzen wollt, vielleicht so ein bisschen mehr an der Seite, damit man die Kamera sieht. Beim Tillmann, beim Mandy Mozart, vielen Dank. Dann möchte ich mich bei der Rania Moslam bedanken, die die Bar macht. Ursuper, jetzt hoffentlich hier alle was zum Trinken. Bei der Agnes Schneidewind, die so lieb ist und die Kasse macht. Bei der Julia Etthofer, die die Platten verkauft, die ihr dann auch gerne erwerben könnt. Beim E-Job Kuss, der auch so ein bisschen Video, der war gestern da und heute und der filmt so ein bisschen mit und tut diesen Prozess ein bisschen videotechnisch dokumentieren. Und bei der Astrid Knie, die ist auch nicht da, die macht dann die Fotos. Genau. Was? Ah, genau, der Mario Stadler, das ist unser Tontechniker, mit dem wir seit fast 20 Jahren in der Welt herumreisen. Der sitzt hinter einem Tablet und spielt Computer.
Genau. Viel Spaß, gute Unterhaltung. Und wie gesagt, wir spielen einfach das, was wir jetzt erarbeitet haben. Es ist kein Konzert. Und genau, nachher alle Fragen willkommen. Viel Vergnügen.

Mr. Pink und DJ OP.

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2: Hallo, liebe Filmliebende. Ich bin Lutzer und ihr hört Lutzer Sums It Up, die Sendung über Filme und Soundtracks. No matter where you go, there you are, sagt Buckaroo Banzai in dem Film The Adventures of Buckaroo Banzai Across the Eighth Dimension und verbreitet damit Liebe und Hoffnung. Und mit dem gleichen Zitat beendet der Regisseur Panos Cosmatos seinen Film Beyond the Black Rainbow. Aber hier wirken Buckaroos Worte entmutigend, wie ein letzter Spruch auf dem Grabstein der Menschheit. Beyond the Black Rainbow ist ein experimenteller, visuell überwältigender kosmischer Horror, mit dem man sich intensiv auseinandersetzen muss, um überhaupt zu verstehen, was man da gerade gesehen hat. Cosmatos wollte einen Film machen, der wie ein verschollener Kultfilm aus den 80ern wirkt. Und mit Norm Lee, dem Kameramann, der sich für die klassische Produktionsweise auf 35mm Film entschied, und Jeremy Schmidt, dem Keyboarder der Psychedelic Rockband Black Mountain, fand er zwei Leute, die Beyond the Black Rainbow auch so aussehen und klingen lassen konnten. Unter dem Künstlernamen Sein Neuer Case komponierte Schmidt 7 Musikstücke für diesen Film. Dieser Score bedient sich der Klangwelten von Tangerine Dream, Giorgio Moroder oder John Carpenter ganz offensichtlich, schafft es aber gleichzeitig so zu klingen, als wäre er lange vor diesen musikalischen Einflüssen entstanden. Dieser Soundtrack wirkt durch seine aus Vintage-Synthesizern und Orgeln gewonnenen Klängen

Einen Regenbogen sieht man immer dann, wenn es geregnet hat und die Sonne im Rücken des Beobachters ist. Das Sonnenlicht trifft auf die Wassertröpfchen und weil das Sonnenlicht aus vielen Farben zusammengesetzt ist, wird es beim Eintauchen in die Wassertröpfchen in die Spektralfarben Violett, Blau, Indigo, Grün, Gelb, Orange und Rot aufgespaltet. An der Rückseite der Wassertröpfchen wird das Licht reflektiert und gelangt nun ins Auge des Betrachters. Dies geschieht nur, wenn das Sonnenlicht und der Beobachter in bestimmten Winkeln zueinander stehen. Möchte man zum Ort des Regenbogens gehen, verschieben sich die Verhältnisse und der Regenbogen wandert vor einem her. Es ist also unmöglich, unter bzw. durch einen Regenbogen durchzugehen, geschweige denn angekommen auf der anderen Seite sich umzudrehen und die Rückseite eines Regenbogens zu betrachten. Schwarz wie weiß oder grau gehören zu den unbunten Farben. Im Gegensatz zu weiß, das alle Farben reflektiert, absorbiert schwarz diese. Die Empfindung von Schwärze entsteht dann, wenn unsere Netzhaut keine Lichtquelle im sichtbaren Spektrum wahrnimmt. Wo ist also dieses Beyond? Und was ist The Black Rainbow? Im Cosmic Horror, oder auch Lovecraftian Horror genannt, ist das Unvorstellbare, Unfassbare die Quelle der Angst. Kommt der Mensch in Kontakt mit diesem Unvorstellbaren, sei es ein Wesen oder ein Ereignis, so ist das, was er erlebt und sieht, so unbegreiflich, so außerhalb seines Fassungsvermögens, dass alle Referenzpunkte der ihm bisher bekannten Welt ausgehebelt werden. Nach dieser Schwellenerfahrung verliert er seinen logischen Verstand. Die Herausforderung für das Medium Film in diesem Genre ist die Abbildung eines alles aushebelnden Etwas. Dazu verwendet die Filmsprache den Menschen als Leinwand. Auf dem Leib der DarstellerInnen werden die einzelnen Stufen des Verrücktwerdens dargestellt. Denn ein visuelles Medium kann nicht etwas zeigen, das so furchteinflößend ist, dass wir ZuseherInnen begreifen, was die ProtagonistInnen erleben. Der Horror ist die Veränderung der menschlichen Psyche, ausgelöst durch eine Erfahrung, die wir ZuseherInnen nicht erleben können, denn dann müssen auch wir den Verstand verlieren. Das ist auch der Grund, warum Cosmic Horror gelesen so viel besser funktioniert. Das geschriebene Wort verlagert das Unbegreifliche in die Fantasie der LeserInnen und die Realisation der Unendlichkeit der eigenen Fantasie und die daraus resultierenden unendlichen Möglichkeiten sind die Quelle der Angst. Ein visuelles Medium, wie der Film, kann diesen Effekt, wenn überhaupt, nur durch das Nichtzeigen von etwas, das gezeigt werden will, erreichen. Es ist verdammt schwer, einen Cosmic Horror gut zu machen. Und Beyond the Black Rainbow scheitert eigentlich auch. Dieser Film ist aber gleichzeitig visuell und auditiv so intensiv, dass er uns das psychische und körperliche Gefühl des existenziellen Unbehagens vermitteln kann. Wir können fühlen, was Beyond the Black Rainbow liegt.

Das war Elinas Soundworld. Und wie der Titel schon sagt, ist sie die Begleitmelodie der Protagonistin Elina, gespielt von Eva Byrne. Sie ist ein Mädchen, das ihr ganzes Leben eingesperrt im Arboria-Institut, einer dem menschlichen Glück gewidmete Forschungseinrichtung, verbracht hat. Sie weiß nicht, wer sie ist, kennt ihre Eltern nicht und ihre einzigen Bezugspersonen sind eine grausame Krankenschwester und Barry Nile, der Leiter des Instituts, großartig gespielt von Michael Rogers. Der seine Arbeit auf das Erforschen von Elinas telekinetischen Kräften konzentriert hat. Aber es wird schnell klar, dass es bei Barrys Forschungen ausschließlich um die absolute Kontrolle über Elina geht. Ein Fernsehgerät, auf dem sie mit ihren telekinetischen Kräften zwischen Sendungen herumschalten kann, ist ihre einzige Verbindung zur Außenwelt. Der Film beginnt im Jahr 1983. Dr. Mercurio Arboria, gespielt von Scott Hylands, der Gründer und damalige Leiter des Arboria-Instituts, schiebt eine VHS-Kassette in den Videorekorder. Und der Imagefilm des Instituts aus dem Jahr 1966 beginnt zu spielen. Er selbst erscheint auf dem Bildschirm, damals noch mit vollem Haar, und spricht über seinen Traum. Einen Weg für den Menschen zu dessen Glück, Zufriedenheit und inneren Friedens zu ermöglichen. Sein Institut, so verspricht er, habe diesen auch gefunden und mit Hilfe von Neuropsychologie, neuen therapeutischen Technologien und einem engagierten Team aus Kräuter- und NaturheilerInnen und HeilpraktikerInnen könne dieser den Traum des glücklichen Menschen im hochmodernen Arboria-Institut mit seinen preisgekrönten Gärten wahr werden lassen. Später im Film finden wir heraus, dass er sediert in einem der Räume der Forschungsanstalt dahin vegetiert, im Glauben, dass Barry das Arboria-Institut in eine Hochburg der menschlichen Glückseligkeit verwandelt hat. In einer Schwarz-Weiß-Sequenz in Beyond the Black Rainbow sehen wir, was das Arboria-Institut unter neuen therapeutischen Technologien versteht. Während einer okkultisch wirkenden Behandlung taucht Barry Nile in der Anwesenheit von Dr. Arboria und Elinas Mutter in eine schwarze Flüssigkeit. Durch die überbelichteten Aufnahmen dieser Sequenz winkt der runde Pool voller schwarzer Flüssigkeit wie ein Loch, eine Pforte in eine andere Welt. Für das dort drüben Erlebte findet Panos Kosmatos umwerfende Bilder. In prächtigen Farben zeigt er den Zerfall der Materie Mensch. Der Film taucht hier in das Genre des Bodyhorrors ein. Wir sehen, was mit Barry auf der physischen Ebene passiert. Aber was er auf seiner Reise in sich hinein erkennt, können wir nur erahnen. Als Barry wieder auftaucht, ist er verändert. Dem Wahnsinn verfallen, tötet er Elinas Mutter. Dr. Arboria taucht trotz diesen Ereignissen Elina, hier noch ein Baby, ebenfalls in diese schwarze Flüssigkeit und dadurch entwickelt sie, im Gegensatz zu Barry, ihre telekinetischen Kräfte. Diese drei Generationen, also Dr. Arboria, Barry und Elina, sind das Thema von Kosmatos Film. Dr. Arboria repräsentiert die Generation der 68er Hippie-Bewegung, die wegen ihrer Naivität und Hang zu Esoterik ihre Chance, die Welt zu einem besseren Ort zu machen, verpasst, die Entwicklung der Weltpolitik unterschätzt und den Moment des Handelns verschlafen hat. Barry repräsentiert die Generation der Babyboomer, die Ronald Reagans Politik der entfesselten Marktwirtschaft auf die Welt losgelassen hat. Elina ist die Generation, die manipuliert und kontrolliert durch Barrys Generation in bereits gescheiterten kapitalistischen System gefangen gehalten wird und diesen zu entkommen versucht. Ihre Flucht aus dem Arboria-Institut gleicht der Struktur eines Märchens. Sie muss drei Mutproben auf dem Weg in die Freiheit bestehen. Im Institut trifft sie auf den Sentinel, einem Roboter, dessen Aufgabe die Kontrolle und Sedierung von Elina ist. Als sie auf diesen trifft,
bringt sie ihn mit ihren telekinetischen Kräften dazu, sich zu demaskieren. Er hat das Gesicht eines Kindes. Als nächste Prüfung trifft sie auf einen Wurmmenschen. Wohl ein weiteres Experiment von Barry Nile. Nach einer unendlich erscheinenden Flucht durch Schächte, engen Gänge und Aufenthaltsräume für das Personal kommen wir endlich in der freien Natur an. Ab hier ändert der Film seine Ästhetik und Genre und wird zu einem Splatter. Barry, dem die Kontrolle über sich selbst komplett entgleitet, zeigt nun sein wahres Gesicht und wir sehen, dass er eigentlich nichts Menschliches mehr an sich hat. Er verfolgt und findet schließlich Elina, die aus Angst vor ihm ihre telekinetischen Kräfte einsetzt, um ihn daran zu hindern, auf sie zuzukommen. Er allerdings, gierig auf das Mädchen, versucht sich zu befreien und fällt in diesem Versuch zu Boden und bricht seine Schädeldecke an einem Stein auf. Ein schnelles, unspektakuläres Ende für so ein gefährliches Wesen. Elina hat nun die dritte Mutprobe bestanden und ist frei. In den Märchen beginnt an dieser Stelle das Leben einer erwachsenen Person. Der meist männliche Held hat bewiesen, dass er nun ein Mann ist, bekommt die Prinzessin und das halbe Königreich. In Cosmatos Geschichte erwartet eine andere Realität Elina. In der Ferne erblickt sie eine Siedlung. Sie beginnt auf diese zuzugehen, angelockt durch die flackernden Lichter der Fernsehgeräte, die durch die Fenster der Häuser die dunkle Straße erhellen. Sie ist der Welt, die Barry für sie kreiert hat, entkommen, um außerhalb des Arboria Instituts die gleiche zu finden. Um den Menschen als autonom und moralisch bezeichnen zu können, müssen wir bei ihm den freien Willen voraussetzen. Nach dem Konzept der bedingten Willensfreiheit in der Philosophie ist der Wille dann frei, wenn ein Mensch seinen Willen nach persönlichen Motiven und Neigungen bildet und dann tun kann, was er will, also handlungsfrei ist. Im Prozess der Entscheidung konkurrieren mehrere Wünsche miteinander. Und für welchen er sich entscheidet, es also will, hängt von seiner Persönlichkeit und den Umwelteinflüssen ab. Dem Konzept des Determinismus liegt die Annahme zugrunde, dass alle Ereignisse, die geschehen, sowohl kausale Folge vorangegangener Ereignisse seien, als auch von diesen eindeutig bestimmt würden. Harte Deterministen meinen also, dass es keinen freien Willen geben kann, denn jede Entscheidung resultiert aus einer Kette davor getroffener Entscheidungen und somit ist jede Entscheidung bedingt durch die vorhergehende. Betrachten wir Beyond the Black Rainbow durch die Lupe dieser philosophischen These, tut sich der wahre Horror dieser Geschichte auf.

Das waren gleich drei Nummern vom Soundtrack, nämlich Run Program Sent You Out, Arboria Tapes Award-Winning Gardens und 1983 Main Theme. Beyond the Black Rainbow ist das Erstlingswerk des Regisseurs. Es gibt zwar ein paar Kurzfilme von Cosmatos, aber diese haben es nicht über die Grenzen von Vancouver geschafft. Panos Cosmatos hat 2010 mit diesem beeindruckenden Film die Welt der Filmemacher betreten. In Interviews erzählt er: Als ich ein Kind war, durfte ich bestimmte Filme nicht sehen. Aber ich verbrachte viele Stunden in der Videothek, schaute mir die Cover der Horror- und Science-Fiction-Filme an und dachte mir meine eigenen Geschichten aus, ohne das Original gesehen zu haben. Die Erinnerung an diese Zeit in seinem Leben war die Inspiration für den Film. Die Idee, einen erinnerten oder imaginären Film zu machen. Der Film ist in drei ästhetisch unterschiedliche Teile geteilt. Der erste Teil ist ein drogeninduzierter Traumzustand, der mit seinen sekundenlangen Überblenden und den in die Farben Rot, Weiß, Grün und Blau getauchten Bilder die Herzen der Arthouse-FilmliebhaberInnen höher schlagen lässt. Die Sequenz der okkultischen Taufe ist in Schwarz-Weiß gehalten, wobei das Filmmaterial überbelichtet wurde und man so nur die Umrisse der einzelnen Personen sehen kann. Diese Aufnahmen erinnern stark an die Ästhetik des experimentellen Horrorfilms Begotten. Der dritte Teil beginnt, wenn Elina das Institut verlässt. Diese ist schneller, härter geschnitten. Die Geschichte geht zügiger voran und endet in einem Splatter-Blutbad. Cosmatos geht in seinem Film sogar so weit, dass er Bildkompositionen 1:1 aus Science-Fiction-Klassikern wie THX 1138, Blade Runner oder The Cube nachbaut. Aber Beyond the Black Rainbow ist keine einfache Hommage an ein paar Lieblingsfilme des Regisseurs. Vielmehr wirkt Beyond the Black Rainbow wie die Aufarbeitung der traumatisierenden Bildgewalt jener Filme, deren Kind ganz unvorbereitet zu später Stunde zufällig im Fernsehen sieht. Die überwältigenden Bilder und die von Synoia Caves komponierte Musik kleben dick verkrustet auf der Geschichte des Films. Und es erfordert archäologische Feinarbeit, diese unter der versteinerten Masse der Formsprache zu befreien. Eine eigentlich fast schon unangenehme Arbeit. Begibt man sich aber schließlich doch auf diese Reise, wird klar, dass Panos Cosmatos eine klare Idee darüber hat, was so furchteinflößend an unserer Zeit ist. Und er versucht uns mit seinem komplexen Film zu vermitteln, dass wir uns kollektiv als Menschheit bereits beyond the Black Rainbow befinden.

diese letzten zwei sei neue Caves-Kompositionen waren 1966, Let the New Age of Enlightenment Begin und Sanction Out 2. Und bevor ich die letzte Nummer dieser Sendung abspiele, möchte ich euch Filme empfehlen, die thematisch zur heutigen Sendung passen. Als erstes wären da die Filme, die ästhetisch einen starken Einfluss auf Beyond the Black Rainbow hatten. Zum Beispiel THX 1138 von George Lucas, Blade Runner von Ridley Scott, Cube von Vincenzo Natali, Videodrome von David Cronenberg, Suspiria von Dario Argento und The Adventures of Buckaroo Banzai Across the Eighth Dimension von Walter Richter. Und dann möchte ich euch auch ein paar sehr, sehr gute Cosmic-Horror-Filme empfehlen, nämlich Color Out of Space von Richard Stanley, Annihilation von Alex Garland und In the Mouth of Madness und The Thing von John Carpenter. Und natürlich dürfen auch alle Panos Cosmatos-Filme, beziehungsweise die zwei, die er seit Beyond the Black Rainbow gemacht hat, nicht fehlen. Diese wären Mandy und The Viewing. Als Abschluss spiele ich euch die einzige Nummer des Soundtracks, die nicht von Sy Neuer Caves komponiert wurde. Sie heißt Anonymous von der Band SQQ und ist von ihrem 1983 erschienenen Album Playback. Dieser Track läuft während dem Abspann des Films und deshalb bekommt sie auch hier ihren Platz am Ende. Ich bedanke mich fürs Zuhören und freue mich, wenn ihr das nächste Mal wieder dabei seid.

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0: Hallo und willkommen zur 57. oder 56. Ausgabe von Rhymetime Radio. Wir sind hier bei Res Radio, Shao, Linda und ich. Es gibt heute leider keine Special Guests, aber es gibt super dope Mucke und ein paar neue Releases, die ich so am Schirm habe. Beginnen wir da direkt mal mit dem ersten Release und das ist von Hypnotize, heißt Schwarze Tränen. Beat von Engineer und Scratches von mir. Haha, wow.
1: Yeah. Ja.

paar marschierenden Vocals und war eine Sekunde Relance am Beat. Super doper Track aus England. Der nächste Track ist nicht wirklich ein neues Release, sondern ein zukünftiges neues Release. Also quasi eine World Premiere. Premiere, ja, egal. Kommt am 25. Mai raus. Ein Projekt von Classic the Ticket, Johnny Catharsis und Marse. Zweiter Track auf der Platte habe ich mitgenommen. Opel Aconda. Aconda. Ja, viel Spaß.

Alles dreht sich von Hypnotize, produziert von Hulk Hohn, auch auf dem neuen Album Schwarze Tränen zu hören, was bald komplett rauskommen wird. Als nächsten Track habe ich einen neuen Track, wieder mal von unseren UK Homie Verb T. Es heißt Alien Concept und ist produziert von, warte, hier, Vic Grimes, ja, produziert von Vic Grimes. Viel Spaß.

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1: Als nächsten Track habe ich mitgenommen einen mega dopen Track, produziert von Chill Ill, rausgekommen auf deren Label Soul Chain Records, allerdings mit einer internationalen Legend, nämlich Acrobatic aus Boston. Super doper Track, hören wir mal rein.
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0: Das war Sinnflut von John Known und Figo Braslevich. Die bringen ein neues Album raus, auch am 15. Das war ein Teil davon. Es gibt zwei, drei Lieder schon davon. Kann man sich auf jeden Fall schon mal auf Bandcamp anhören.
1: Und ich habe jetzt noch von Donna Savage Gush mitgebracht, Frank Sinatra produziert.
0: Let's go.
1: Geht schon.

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1: 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Schau Linda an den Decks mit dem nächsten Track Crash Test Dummy.

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Willkommen zur ersten Ausgabe von Vino Says. Mein Name ist Vino Relove und jeden ersten Mittwoch im Monat überlege ich meinen neuen Mix für euch hier auf Res Radio. Die heutige Sendung geht ein wenig auf Ahnenforschung, denn ohne Großvater Soul gäbe es keinen Disco, ohne Mama Disco gäbe es keine Clubszene und ohne Clubszene gäbe es mich hier und euch auch nicht.

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letzter Track, ne? Warte, ich spiele nur schnell rüber. Ich habe schon umgeschaltet, bin am rechten.

0: Der linke klemmt ein bisschen, ich weiß nicht, ob das kennst. Ja.
1: Achso, Spielplatten. Ja.
2: Max, Max, hast du Lautsprecher? Nein, ich sage, hast du Kopfhörer? Verwenden dürfte. Oder darf ich die verwenden?

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Show von Lo-Fi. Ich bin JP. Heute haben wir einen Special Guest. Spielt gleich nach mir Malunadu von Motion Blur und WLAN. Thanks for being with us.